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0: 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Ich gehe euch für, komm mal. So. 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

0: Ja, hallo, kannst du noch gerne?
1: Ja, hallo, Bernd, hallo, Bernd.
0: Guten.
1: Ein Pelikan, ein Vogel,
0: ja. 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
1: Ja.
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0: Ja. Und was kriegst du aus, ich geh gleich für mich. So. 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

0: Ja, hallo, kannst du noch gerne?
1: Ja, hallo, Berger, du bist.
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0: Ja, hallo, kannst du noch gerne?
1: Ich sag gerade mal, wie der Tag am Tag in der Kuhfeld.
0: Kuhfeld, ja?
1: Elbe.
0: Kuhhen, ja.
1: India.
0: Ja, ist korrekt.
1: Ja. Gut,
0: ja. Ich mach das aus, ich geh gleich hier von mir. So. Spørsmål 3. 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

0: Ja, hallo, kannst du noch gerne?
1: Ja, hallo, Berger, hallo, Berger.
0: Guten.
1: Ein Pelikan, ein Vogel,
0: ja. 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
1: Ja.
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0: Ja, hallo, kannst du noch gerne...
1: Ich sag gerade mal den Blitztag, hab ich sehr gerne angefällt.
0: Angefällt, ja?
1: Elbe.
0: Kuchen, ja.
1: India.
0: Ja, ist korrekt.
1: Ja. Ja.
0: Ja. Du machst jetzt aus, ich geh gleich schön von mir. So. Spørsmål 3. 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

0: Ja, hallo, kannst du noch gerne?
1: Ja, wunderbar, hallo, Berlin.
0: Gucken.
1: Ein Pelikan, ein Vogel,
0: ja. Ja, korrekt.
1: Ja.
0: Hade, mal guten Tag.
1: Liegen wir da.
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0: Ja.

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0: Ja, hallo, kannst du noch gerne?
1: Ich sag gerade, wenn ich jetzt sage, ich sage, ja, go friend.
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1: Elbe.
0: Kuchen, ja.
1: India.
0: Ja, ist korrekt.
1: Ja. Und da.
0: Ja. Und was kriegst du aus? Ich gehe gleich hier von mir. So. Spørsmål 3. 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

0: Ja, hallo, kannst du noch gerne?
1: Ja, hallo, Berger, du bist.
0: Guten.
1: Ein Pelikan, der mein Vogel,
0: ja. Ja, korrekt.
1: Ja.
0: Hade, mal einen guten Tag.
1: Wegen wir da.
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0: Ja.